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0: Blöde, ich wollte meinem kleinen Bruder eine Platte kaufen von Dave Holland Quartett.
1: Ja.
0: Aber wenn ich hingehe, hole ich auch eine Platte.
1: Ja.
0: Ich hole mir eine Platte von den Chats.
2: Die machen keine Platten mehr.
0: Was soll das heißen?
2: Dass das nur noch live ist. Dass es noch alles live ist, weil Musik lebt, man. Musik lässt sich nicht auf eine Platte pressen. Das geht nicht.
0: Ja, es
2: ist. Die wollen es nicht mehr machen, die machen

0: sind so trippy. Es ist am Jazzfest jedes Jahr. Bis zum sechsten Mal. Und jedes Mal überraschen sie mich. Jedes Mal. Und frag euch einen an. Wer ist nicht da? Es ist leider besoffen. Es ist einfach. Der Stadt hast du das nicht.
1: Die internationale Jazzgröße spielt nicht.
0: Wo
1: hier.
0: Kannst du das machen? So.